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2: Auf ihr Haut gilt weiter ein Giel Hitzwarnung von Meteolux-Temperaturen, die können am Nomitten nämlich ob bis zu 36 Grad klammen. 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
6: Am gilt für haut nes ein Gel Hitzwarnung von Meteolux Temperaturen, die können am Mitte bis zu 36 Grad erreichen. 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
1: Alors, avec l'entrée en vigueur de ces nouvelles règles, donc notamment celles qui sont entrées en vigueur hier, les nouvelles obligations de transparence s'appliquent au niveau des deepfakes et des textes d'intérêt public notamment. Donc cela veut dire que lorsqu'un contenu qui a été généré par IA, qui prend la forme d'une image, d'une vidéo ou d'une musique par exemple, doit avoir une labellisation visuelle. Ça veut dire que tout le monde doit savoir au premier contact qu'il s'agit d'un contenu généré par IA. Cela s'applique de même au niveau des textes d'intérêt public généré par IA, donc cela veut dire que, en gros, ces nouvelles obligations visent à offrir plus de transparence pour protéger évidemment les personnes pour différencier d'une manière plus générale les contenus dits authentiques des contenus générés par IA, qu'ils soient deepfakes ou des textes d'intérêt public.
0: Mais donc, pas tous les contenus générés par IA sont concernés que ceux d'intérêt public. Est-ce que c'est une définition claire ?
1: Alors, le règlement IA distingue bien tous les contenus générés par IA de ces contenus spéciaux que je viens de mentionner. Donc tous les contenus générés par IA qui ne sont pas des deepfakes ou qui ne sont pas des textes d'intérêt public n'ont pas, strictement parlant, besoin d'avoir une labellisation visuelle. Toutefois, les développeurs des systèmes qui génèrent ce genre de contenu doivent prévoir une labellisation dite par machine. Ça veut dire que tous les contenus générés par IA doivent avoir par exemple une labellisation qui permet de les authentifier mais via des moyens informatiques. Donc ça peut être par exemple un pixel dans une image qui n'est pas visible à l'œil nu mais qui sera visible par machine pour authentifier le contenu. Ça peut être des modifications des ondes sonores pour des contenus générés par audio qui ne sont pas des deepfakes. Et de l'autre côté, donc nous avons les deepfakes en tant que forme de contenu, et on a aussi les textes d'intérêt public qui ont été définis davantage et précisés davantage dans les lignes directrices de la Commission, qui sont sorties il y a 2 semaines environ, et qui précisent à peu près qui précisent la portée de la notion afin d'avoir un peu plus de sécurité juridique dans la surveillance de ces obligations.
0: Un des objectifs principaux est donc de labelliser les deepfakes. Qu'est-ce qui tombe dans cette catégorie ?
1: Alors un deepfake, en effet, c'est une catégorie spéciale de contenu généré par IA. Et il s'agit donc, c'est soit une image, soit un contenu audio ou vidéo, à savoir qu'un texte, d'après le règlement IA, ne peut jamais être un deepfake, ça c'est très important. Mais ce contenu, du coup, image, audio ou vidéo, doit avoir une ressemblance avec des personnes, des objets, des lieux, des entités ou des événements existants et qui peuvent être perçus par une personne comme étant authentiques ou véridiques. Et donc là, on a déjà une première approche des deepfakes et qui va au-delà du simple hyper-réalisme. Ça va vraiment être ces contenus qui peuvent paraître comme authentiques, donc qui peuvent tromper les personnes sur la réalité de ce qu'ils sont en train de voir. Donc, par exemple, les contenus hyper réalistes, mais qui sont purement fictionnels, ne peuvent pas être qualifiés de deepfake, tandis que des contenus qui sont plus ancrés dans le réel, qui ont des ancrages dans la réalité seront considérés comme des deepfakes.
0: Mais est-ce que ce n'est pas justement mission impossible de détecter ces deepfakes parce qu'ils sont conçus, générés pour tromper sur la réalité ?
1: Alors certes, le caractère authentique des deepfakes, le caractère presque authentique des deepfakes fait que seuls ceux qui sont, seuls qui peuvent être caractérisés comme à tort comme étant authentiques franchissent finalement la barre des deepfakes. Et c'est vrai que c'est à l'œil nu, c'est très difficile ou à l'oreille. Mais c'est vrai que dans ce cadre-là, il est nécessaire de s'équiper d'outils de détection qui sont performants, efficaces et qui permettent justement d'apporter une base solide de vérification sur lequel, sur laquelle on peut baser après si le contenu a été généré par IA ou non.
0: L'IA aura la mission de surveiller si les contenus concernés soient labellisés correctement comme il faut. De quels moyens vous disposez de justement détecter les contenus IA ?
1: Alors, pour le moment, nous sommes toujours en cours d'élaboration de nos procédures et de nos moyens d'action, puisque nous attendons évidemment l'adoption finale du projet de loi. Avant de pouvoir passer véritablement à veiller au respect des obligations de transparence. Mais nous avons également le projet de nous équiper d'un détecteur, d'un système qui permet d'identifier si un contenu est un deepfake ou non. Et dans ce cadre-là, ça nous offrira une base solide pour nos investigations, ainsi que un moyen supplémentaire pour vérifier s'il s'agit d'un deepfake ou non, sachant que l'identificateur de deepfake s'arrêtera là et que toute l'analyse juridique qui pèsera derrière sera évidemment assumée par un juriste humain.
0: Les nouvelles règles européennes sont expressément établies de la sorte qu'ils ne devraient pas restreindre ou freiner le développement technologique. Est-ce que vous ne risquez pas de courir derrière justement ce développement technologique en tant qu'autorité de surveillance ?
1: Alors nous avons quand même à l'IA un esprit de sensibilisation et de conciliation qui fait que on essaye d'être un peu plus en amont du phénomène plutôt qu'en réponse du phénomène, ce qui passe par plutôt le dialogue avec les acteurs, notamment avec les fournisseurs, le dialogue sur comment entrer en conformité, qu'est-ce que la conformité IA. Nous allons parvenir finalement avec via le dialogue, la sensibilisation des acteurs à faire en sorte que la conformité soit prévue dès le début plutôt que d'offrir une réponse, ce qui nous permettrait finalement d'anticiper plus facilement les nouveaux développements et de permettre une réponse plus rapide en concertation et en conciliation avec les acteurs. Et donc voilà, ce serait plutôt un tel esprit pour les développeurs de systèmes d'IA.
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2: Schöne guten Morgen. Aktuell haben wir einen Camper an Pannen auf der A6 in Richtung Gaspris. Die Mama an dem Riedel, die steht hier auf der Pannenspur, hindert also nicht allzu viel. Ein größeres Problem haben wir dafür einfach durch ein Kamion an Pannen auf der deutschen A8 in Richtung Lützburg, rund 1 Kilometer vor der Sortie Perelburg. Der Kamion blockiert heute komplett Fuhrbahn, sodass der Verkehr aktuell gut nicht rollen kann. Durch die Platz in Richtung Lützburg, wie gesagt, am besten für die nächste Zeit mal noch evitieren.
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1: Während der Morgen so noch schenkt, zieht sich der Himmel geht mittig, aber im Mai zu. 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
1: Das sind auch Tampon auf der A1 in Richtung Gasbrüsch an der Abfahrt 4 auf der A1, wenn ihr vom Rampois Serra könnt abpassen, wenn es gibt. 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
1: Während der Morgensonne schenkt es sich den Himmel, geht man sich aber immer mehr zu. 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
1: Etwas ein Accident geschieht auf der A8. 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
1: Während der Morgen Sonne schenkt, zieht sich den Himmel, geht mittig aber immer mehr zu. 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
1: Gerade noch schenkt die Sonne mit dem Himmel, so sich könnt ihr mit euch immer mehr zuziehen. 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
1: Sonne schenkt gerade noch richtig durch, mit dem Himmel soll sich gehen dann umetisch, aber immer mehr zu sehen. 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
9: 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Ensuite, ben, vu que le monde va de plus en plus vite, on a gardé 1 minute pour les morts. Et ensuite, les États-Unis ont lancé une nouvelle mode qui est la minute de silence qui dure le temps du drame. Et là, ces derniers temps, la minute de silence est de plus en plus contestée. Parce qu'avant, on pouvait dire, OK, si je suis contre, je la respecte pas, mais au moins je laisse les autres commémorer de leur côté. Et maintenant, on arrive vraiment à des cas de figure où il y a des intervenants en fait, qui viennent casser la minute de silence. 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
0: Aufgepasst, wir noch einmal den Akzident auf der Kreuzung mit der Route Holz und der Route Perle zu Flatzburg. 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